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0: Eins von dem gut.
1: Das 3 Uhr. An 12 Minuten.
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2: Das Feierauer. An 3 Minuten.
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1: Radioaktiv on the rocks hier, bei uns jetzt ein Rock-Doppelpack. Wir spielen zwei Songs von einer Band und bei uns jetzt was für alle Red Hot Chili Peppers Fans. Mittlerweile ist es auch eine Band, die eigentlich ständig im Radio vertreten ist. Es war eine Zeit lang mal wirklich ein Geheimtipp und jetzt ist eigentlich auch jeder Song, den sie machen, ein Radiohit. Und bei uns jetzt zwei Radiohits von den Red Hot Chili Peppers.

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0: Happy birthday!
1: Paula Abdul, eine amerikanische Sängerin, feiert Geburtstag genau heute. Geburt am 19. 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Ein ganz großer Hit von Paula Abdul 1991, The Promise of a New Day. Und

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3: Das von der Wauer. An 3 Minuten.
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1: Guten Morgen!
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1: Paula Abdul, eine amerikanische Sängerin, feiert Geburtstag genau heute. 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
3: Ich glaube, wir sind alle fassen immer nicht zu verbreven und noch abzufrischen. Genau das machen wir zusammen mit Martin Tschatschel, jenes lebenden Redakteur bei der Zeitschrift PM. Guten Tag, Herr Tschatschel.
4: Guten Morgen.
3: Wir wollen die Gelegenheit mal nutzen, um ein Sprichwort auf seinen Wahrheitsgehalt zu überprüfen. Herr Tschatschel, Bier, Wein, das lass sein. Ist da nun was dran oder nicht?
4: Das ist ja ein bekannter Spruch, Bier auf Wein, das lass sein. Und auch die zweite Hälfte, Wein auf Bier, das rate ich dir, reimt sich schön, ist aber kompletter Unsinn. Denn die Reihenfolge, in der man alkoholische Getränke zu sich nimmt, die spielt überhaupt keine Rolle. Entscheidend für das Wohlbefinden oder dann eben auch für einen Kater ist allein die Menge des Alkohols, die man trinkt, und die Qualität. Wenn man natürlich mehrere Sachen durcheinander trinkt, hin und her, ist klar, das verträgt man meistens gut, dann kriegt man Magenprobleme und hat dann vielleicht auch hinterher einen Kater. Das ist dann aber mehr eine Verdauungssache als eine Frage der Alkoholsorten. Da ist es völlig egal, ob man zuerst die Sorte A und dann die Sorte B trinkt oder umgekehrt. Wenn man bei einer Alkoholsorte bleibt, verträgt man vielleicht das Ganze besser. Aber ob man einen Kater hinterher hat oder halbwegs nüchtern bleibt, das hat alleine mit der Alkoholmenge zu tun und nicht mit den Sorten, die man hin und her mischt.
3: Allein an der Menge liegt's also. Vielen Dank für die Erläuterung und tschüss, Herr Tschatschel.
4: Tschüss.
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6: 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Ja, Ed Sheeran hört mittlerweile so viele Lieder in unserer Sammlung. Hey, also da kenne ich noch wirklich ziemlich viele Aussichten. Ich habe einfach mal ein drei Gesicht. 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
1: Das Ning Hour. An 2 Minuten.
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1: Das Zengauer.
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5: Guten Morgen!
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3: 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Und zwar sind wir zu Puerto Rico. 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Hier ist unser Reis-Tipp vom Andreas Suckel für ihr.
4: Puerto Rico ist wegen ihrer Vielfalt eine der beeindruckendsten Inseln der Karibik, weiß Yvonne Proske vom Fremdenverkehrsamt der Insel.
5: Puerto Rico beeindruckt vor allem durch seine Landschaft. Es gibt wunderbare Palmenstrände, Korallenriffe, Regenwälder und auch hohe Berge. Das alles lässt sich aufgrund der sehr guten Infrastruktur der Insel mit dem Mietwagen sehr gut erkunden. Ein Highlight wäre ein Besuch der Mosquito Bay. Wenn Sie dort nachts mit einem Boot hinausfahren, leuchtet plötzlich das Wasser um Sie herum. Das liegt an Mikroorganismen, die bei Berührung Licht abgeben. Und das ist einfach ein unglaubliches Erlebnis.
4: Fast auf der ganzen Insel treffen Reisende auf eine außergewöhnliche Flora und Fauna. Im Nordosten des Landes liegt der mehr als 11.000 Hektar große Regenwald El Yunque.
5: Ja, im Nationalpark gibt es einige sehr seltene Pflanzen und Tiere, etwa den winzig kleinen Baumfrosch El Coqui, der auch das inoffizielle Wappentier der Insel ist. Der Park verfügt über befestigte Wanderwege, ist sehr gut ausgeschildert und für einen Ausflug mit Kindern auch sehr gut geeignet.
4: Auch kulturell hat die Karibikinsel Puerto Rico viel zu bieten.
5: Die Hauptstadt San Juan gehört zum UNESCO-Weltkulturerbe. Häuser und Gassen der Altstadt sind teilweise im spanischen Kolonialstil des 16. Jahrhunderts original erhalten. Straßencafés, Restaurants und Kunstgalerien machen aus San Juan einfach einen wunderbar farbenprächtigen und lebhaften Ort. Besonders am Wochenende dann docken auch zahlreiche Clubs und Bars die einheimischen Besucher mit Piña Colada und natürlich der berühmten Salsa-Musik.
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1: Das ist 12 Uhr. An 2 Minuten.
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3: Für die Freude gilt für das ganz letzte Woche Land ein gelegt Orange, das wenigste Hitze, Temperaturen bis zu 37 Grad Celsius an, wie DTM mitteilt. 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
1: Da sind wir. An 2 Minuten.
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3: Für die Freude gilt für das ganz letzte Woche Land angelegt orange, dat winster Hütz, Temperatur bis zu 37 Grad Celsius an wie DTM mitteilt. 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
1: Das 12 Uhr. An 1 Minute.
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3: Für die Freude gilt für das ganz letzte Woche Land angelegt. Orange, dat, winster, hützt, Temperaturen bis zu 37 Grad Celsius an wie DTM mitteilt. Gibt noch Rekommendationen, gehen, wie man den höchsten Temperaturen der Erbisch soll umgehen. So soll der Patro dann der physischen Platz am Schild können geschärfen gehen. 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Ebenfalls soll ihr dann so wenig wie möglich mit Bitte oder Gudrun schaffen.
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1: Das Feierhour. An 2 Minuten.
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3: Für die Freude gilt für das ganz Lützebäuer Land ein gelegt Orange, das wenigster Hitztemperaturen bis zu 37 Grad Celsius an, wie DTM mitteilt. 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
2: 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Wie ist Vierde bei Eis am Sendegebiet?
3: Vierde Freude gilt für das ganz letzte Woche Land angelegt. Orange, dat, winster, hütz, Temperaturen bis zu 37 Grad Celsius an wie DTM mitteilt. Gibt noch Rekommendationen, gehen, wie man den höchsten Temperaturen der Erbisch soll umgehen. 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
2: Für die Freude gilt für das ganz letzte Mal Land angelegt orange, dat wenster Hütz, Temperaturen bis zu 37 Grad Celsius an wie DTM mitteilt. 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
3: Für die Freude gilt für das ganz letzte Land ein gelegt orange, dat winster Hütz, Temperaturen bis zu 37 Grad Celsius an wie DTM mitteilt. 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

In dem Fall hat DJ Bobo gecovert, wir wollen ja nicht sagen geklaut, und er hat sich dann etwas bedient bei Kool & The Gang. 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
3: 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Es gibt, und das wissen aber ganz wenige nur, auch Millionen Kinder und Jugendliche, die in privaten Haushalten arbeiten müssen. 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Die werden oft wie Sklaven gehalten, haben überlange Arbeitszeiten und sind in extremem Ausmaß von ihren Arbeitgebern abhängig und kaum geschützt vor Gewalt oder sexuellen Übergriffen.
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3: 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Es ist nämlich die traurige Realität, dass die meisten Kinder, die arbeiten müssen, gar keine oder nicht genug Zeit haben, um in die Schule zu gehen. Und damit ist Kinderarbeit nicht alleine eine Folge von Armut, sondern trägt auch zu ihrer Verfestigung bei.
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1: Das Ning Hour. 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
3: 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Allerdings aus der Woche so anstrengend wie nie. Dazu ein rund 1000 Mammen und Pappen aus der aktuellen Forsa-Info von der Zeitschrift Eltern. Was bedeutet dann halt eigentlich, ein guter Mam oder ein guter Papp zu sein? Was sorgt für Stress und worüber muss ich bei der Erziehung aufpassen? Wichtig Frauen, die an der Info rausgegangen sind. Und Marie-Louise Lewicki hat Lotte Antworten darüber.
4: Die Familie ist sehr wichtig. Die Bedürfnisse meiner Familie stehen über allem anderen. Diesen Satz unterschreiben etwa 2/3 aller Eltern. Man sieht aber auch, wir Frauen definieren uns nach wie vor stärker über die Familie und Männer definieren sich nach wie vor mehr über ihren Job. So sagen 42% der Väter, um ein gutes Vorbild für ein Kind zu sein, sollte man einen entsprechenden Beruf haben. Bei den Müttern unterschreibt das nur jede 3. Theoretisch ist alles klar. Vater und Mutter sind heute beide gleichermaßen zuständig, sich um das Kind zu kümmern und es zu erziehen. Das sagen 3/4 aller befragten Eltern. Die Realität allerdings sieht immer noch ganz anders aus. Zwar meinen 63% der Väter, ja, wir beide sind wirklich gleichermaßen beteiligt, aber nur 1/3 der Mütter sieht das genauso. Ich habe sehr hohe Ansprüche an mich selbst, das sagen 56% der Männer und sogar 73% der Frauen. Gleichzeitig merken mehr als 2/3, häufig oder gelegentlich werde ich meinen Ansprüchen nicht gerecht. Weitere Stressfaktoren sind die ständige Hetze und natürlich die anstrengende Haushaltsorganisation. 43% der Eltern sagen, dass Erziehung heute anspruchsvoller ist als früher. Ein knappes 1/3 empfindet Bildungsstress bereits bei den Kleinsten. Die Balance zwischen Arbeit und Familienleben gelingt beachtlichen 75%. Da liegt also kein Problem mehr.
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0: 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Aber wie gesagt, Mikrotechnik, also Deluxe.

toten Wärmusik von Fatboy Slim. 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Das gibt dann wohl den wärmsten Tag von diesem Jahr bis nur mal 36 bis 31 Grad. Vielleicht sogar noch der was mehr heisch. 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

Jo, hetzt weil über Deutschland, hetzt weil über Luxemburg, hetzt weil über Europa an das war ein Song übrigens von Herbert Grönemeyer, man hat sagen, Mensch, an der Telestelle bei dem dort wird er viel, viel Wasser trinken. Das ist ganz, ganz wichtig. Und damit der Stunde natürlich auch aus der Sonne rausbleibt und auch am besten keine großen Anstrengungen. 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Mikrotechnik an der Sendung Simplissimo. Nach wie vor. Oh, the look.

Sendung Simplissimo, Humor im Programm, und heute geht es weiter mit Tim Bensko. Kein Problem, also so ein Titel, den hat sogar ganz ehrlich 2021 kommt der raus.

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es einfach finanziell nicht mehr tragbar ist. 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

Anne fall schon gewicht für meine Seite für der Sendung Simplissimo. 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Noch ein bisschen Musik von The Calling, Wherever You Will Go. 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

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Die schönsten Balladen von allen Zeiten. Camila Cabello braucht schon in Viertel noch ganz schöne Balladen oder heute schöne Balladen gemacht, sogar im Jahr 2018. Never be the same, und das geht auch noch zu lauschen.

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1: Seht ihr immer weniger als oft mehr? Und das könnt ihr unter allem dafür, wenn ihr von Design schwätzt oder von, ja, oder von, wenn ihr sich undet oder mit Bijou behängt, da seht ihr oft, ja, manner als oft mehr. Mit was Würzen noch geht, da kann ich es einst du nicht oft nicht genug kriegen, tja, Würzen. Und da gibt es mal so etwas, was sich Spice Girls genannt wird. Und Spice Girls sind mal am Popblock. Popblock Spice Girls. Ah, sie sind noch im Tod, ja, voran. Und, bon, du wünschst dir, dass ich alle abkommen wollen, sondern der Popblock, drei Titel Spice Girls, 109, heißen sie.

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